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1: Heute Montagabend, wir hörten eben einen Titel von Torben Jones aus dem Jahre 1966. Sie wissen ja, Südtirol 1, die swingende Alpenwelle. Green, green grass of home. Und das Ding ist übrigens mal immerhin, jedenfalls in Großbritannien, am 12.11.1966 auf Platz 1 gewesen. Ne? Und das mehrere Monate lang. Ne? Wer kann das heute schon von sich behaupten, der heutigen Interpreten, die wir so haben. Musik haben wir mitgebracht heute. Viele, viele Oldies sind dabei und vielleicht auch ein paar moderne Sachen. Naja, einfach so querbeet, ne? Quer durch den Garten. Hoffentlich gefällt es Ihnen. Zum Beispiel Linda Ronstadt von ihrer LP Blue Bayou, Pur Pur Pretty for Me.

Ja, also bisher haben wir eine ganze Menge Hektik in der Sendung und ich glaube, so wird es auch weitergehen. Schönen guten Abend, meine Damen und Herren, und herzlich willkommen, wenn Sie sich jetzt gerade eingeschaltet haben zu unserer Oldie-Nacht. Oldies, Oldies, Oldies bis 2 Uhr früh, wenn Sie wollen. Bitte wählen Sie Ihren Lieblings-Oldie und die richtige Telefonnummer. Aus Deutschland 00 39 472 765 794 oder 764-654 oder 764-655. Aus Österreich 040 472 765 794 oder 764-654 oder 764-655. Guten Abend auch in Südtirol, 0472 765

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Oi, das fängt ja gut an hier heute Abend, dieser Abend. In 3 Minuten, genau 22:30 Uhr. Mein Schlüssel ist weg, Kaffee gibt's keinen. Das ist doch hier wirklich das Allerletzte. So, und nun geht's los. Hier, jetzt geht's rund, sagte der Spatz, als er in den Ventilator flog.

Das Wetter morgen, für morgen sagen die Meteorologen keine wesentliche Wetterveränderung voraus. Es bleibt teilweise nebelig und sonnig. Die Temperaturen erreichen Werte zwischen minus 4 und plus 2 Grad. Meine Damen und Herren, das waren die Weltnachrichten von Radio Transalpin. Internationale Meldungen gibt es wieder zur nächsten Folgenstunde.

Minuten. 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Einstweilen ein Dankeschön fürs Zuhören und auf Wiederhören.

0: Ja, also eben haben wir einen Gruß raufgeschickt in 3500 Meter Höhe. Ich glaube, da können wir noch froh sein, dass wir hier unten sind, denn da oben ist es erheblich kälter als hier. Ja. Und vielleicht haben wir beide denselben Wunsch hier unten. Und da oben in Palermo bei Nacht ist es sicher wärmer als in Südtirol bei Tag.
1: Naja, das kann man also so und so sehen.
0: Ja, aber jedenfalls mitten im Sommer kam der Winter. In Bayern waren am Freitag die ersten Gipfel im Voralpenland mit Schnee bedeckt. Auf der Zugspitze lagen 20 Zentimeter Schnee. Und die Zugspitze ist ja so klein gegen den schwarzen Stein.
1: Nicht? Und da ist ein paar hundert Meter, ja.
0: Paar hundert Meter, ja, natürlich, ja. Und auch der Wendelstein war leicht schneebedeckt. Im Allgäu schneite es sogar bis in die Tallagen. Ja, da haben wir es noch verhältnismäßig gut hier. Die Gipfel von Hochvogel, Nebelhorn und Fellhorn waren weiß. Die Schneefallgrenze sank auf 1500 Meter. Ja, und jetzt kommt natürlich schon wieder die Warnung, alle Jahre wieder, aber nicht am 30. August. Der ADAC empfiehlt Autofahrern für die höher gelegenen Passstraßen vorsorglich Schneeketten mitzunehmen. Das Stilfser Joch zum Beispiel kann derzeit nur mit Ketten befahren werden.
1: Das ist doch alles wunderschön, nicht? Ja. Nur, ich meine, die Meldung kommt Jahr für Jahr ein bisschen früher. Dieses Jahr schon im August. Ich weiß auch nicht, ob das so das Richtige sein wird.
0: Das liegt wahrscheinlich... Naja, ist egal. Wir wollen jetzt nicht...
1: Nein, das liegt garantiert an Tschernobyl.
0: An Tschernobyl.
1: Denn irgendjemand, verdammt nochmal, muss die Schuld einfach tragen.

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0: So, meine Damen und Herren, damit sind wir drin in der zweiten Runde. Herr Klavier, ich hoffe, sag mal, was ist denn, hast du den Typen gesehen?
1: Ja, ich bin eben, guten Abend, meine Damen und Herren, auf dem Wege hier ins Funkhaus ist er mir fast vors Auto gelaufen. Ja, ich habe da natürlich mit Ablendlicht ein bisschen so zack, zack gemacht. Ich habe ihn leider nicht erledigen können, ich meine.
0: Das ist nett, ja. Also ich mache es mal schnell weiter hier. Für den Christian in Sattel-Peinstein, Grüße an Franz, Jürgen und zweimal Jürgen und an Thomas. So, und nun los hier.

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0: Ja, in 14 Tagen, beziehungsweise in einer Woche, dann ist wieder unsere Sabine hier am Mikrofon von Radio 104. Servus, danke fürs Zuhören. Bis zum nächsten Mal.
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0: Und mich freut es immer wieder, wenn die Anrufe aus Deutschland kommen. Hallo?
1: Hallo, hier ist der Jürgen aus München.
0: Guten Abend.
1: Ich bin Hörer von Radio Tirol.
0: Ja.
1: Und es geht also jetzt zurzeit relativ gut hier in München, muss ich sagen. Und zurzeit von allen Südtiroler Radiostationen bei mir in München am besten, muss ich sagen.
0: Am besten, das freut mich sehr.
1: Und ich wollte bloß zur Korrektur noch sagen, die Frequenz ist also nicht 102, sondern 101,45 ganz genau. 101,45 Megahertz.
0: Also merken, 101,45.
1: Und da geht er relativ gut. Sollte wahrscheinlich 101,5 sein, aber auf 101,45 geht er etwas besser.
0: 101,45.
1: Ja, und ich weiß auch von vielen Bekannten, dass sie also auch jetzt gerade Radio Tirol hören und möchte also speziell meine Freundin in Puchheim grüßen, wie da wären der Michael und die Angelika, die also auch, so viel ich weiß,

0: gerade Radio Tirol hören. Und ja, das sei damit geschehen. Und Plattenwunsch habe ich eigentlich im Moment keinen, das überlasse ich euch dann.
1: Da können wir eine für Sie aussuchen.
0: Ja, genau.
1: Das freut mich ganz sehr.
0: Okay, ja, dann wäre es das aber eigentlich schon wieder aus München.
1: Dann freuen wir uns auf Ihren nächsten Anruf.
0: Gut, danke.
1: Gell?
0: Machst du weiter.
1: Ja, danke, freut uns. Dankeschön. Wiederhören.

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0: So.
1: Jetzt, vielleicht sollten wir den Hörerinnen und Hörern heute Abend mal sagen, was sie so alles zu erwarten haben.
0: Ja, wir reichen erstmal die genaue Zeit nach.
2: Die genaue Zeit? Mit dem Gong ist es... Oh, Verzeihung.
0: Naja, das war also auch nicht so geil. Ich bitte um Entschuldigung. Ja. Heute gelingt uns noch nicht so viel. Wir sind wieder, wir merken das, man arbeitet uns neu ein, gerade hier wieder an der Technik. Was erwartet Sie heute Abend hier in diesem Radio? Eine ganze Menge. Zum Ersten werde ich meinem Kollegen Stürmann wieder einige Fragen stellen.

0: ja, und wen haben wir sonst noch?
1: Ja, also es ist nur der Helmut und ich möchte auf jeden Fall die Biggie grüßen, die Arbeitskollegin mit 35 Kilo Übergewicht.
0: Aha! Die Biggie mit 35 Kilo Übergewicht. Kinder, ihr habt einen Charme, wisst ihr das, wie eine offene Hose oder ein Dampfhammer, so in der Richtung, gleich, also...
1: Ja, aber, das muss man schon bringen, das muss man schon bringen.
0: Muss man, und die versteht das?
1: Ja, die versteht das.
0: Die kommt morgen rein zur Begrüßung, gibt's einen Satz heiße Ohren und dann ist der Fall erledigt, oder wie?
1: Nee, Bunny, so schlimm ist es nicht.
0: So schlimm ist es nicht, aha. Gut, und die hört auch Südtirol 1?
1: Die hört Südtirol 1, jawohl.
0: Und sie hat noch keine Regressansprüche an uns?
1: Bis jetzt noch nicht.
0: Nicht, noch was nicht ist, kann auch werden. Wir geben uns jedenfalls große Mühe.
1: Okay.
0: Sonst noch was?
1: Ja, sonst wäre es eigentlich.
0: Was macht ihr denn beruflich, weil du sagtest Arbeitskollegen?
1: Also ich bin bei der Bundeswehr.
0: Aha!
1: Bei der Bundeswehr. Meine Arbeitskollegin.
0: Sag mal, seit wann arbeitet ihr bei der Bundeswehr, bitte?
1: Ja, es gibt zuweilen noch Tätigkeiten, wo man was arbeiten muss.
0: Ja, das fällt doch unter Paragraph 7, Vortäuschung falscher Tatsachen. Oder? Nicht. Ja. Aha, ich dachte, ihr seid diejenigen, die im Ernstfalle an die Grenzen gehen und dort alles absichern, warten, bis Militär kommt.
1: Ja, das ist ganz klar. Das ist logisch.
0: Das,
1: ja?
0: Das macht ihr,
1: die
0: ja?
1: Creme auf den Staub machen.
0: Na schön. Also jetzt haben wir genug gelästert. Morgen kommt wieder Manfred Wörner hier an und schimpft wieder. Der grüßt dann wieder seine Freunde. Und in Washington geht der Sender wieder nicht. Das ist, ärgert er sich wieder schwarz. Ja, okay, wir machen das. Wen dürfen wir musikalisch auf euch loslassen?
1: Den Cliff Richard mit Rote Lippen soll man küssen.
0: Das ist richtig, auch bei 35 Kilo Übergewicht. Wir
1: genau.
0: Machen das. Tschüss, ihr
1: genau,
0: da draußen.
1: Tschüss,
0: Servus.

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Ja, einen schönen guten Morgen, liebe Zuhörer. Es ist wieder Sonntag. Na, es wird ja immer wieder Sonntag. Gott sei Dank, das ist für uns doch ein schöner Trost, wenn es so in der Woche nicht ganz so richtig hinhaut, dass wir uns sagen können, ach komm, noch ein paar Tage, dann ist wieder Sonntag. Und dann gibt es vielleicht wieder auch ein bisschen Sonne im Herzen.

0: Tja, den Rod Stewart müssen wir im Moment unterbrechen, weil wir haben eine Hörerin aus München am Telefon. Hallihallo nach München.
1: Hallihallo, Schatzi.
2: Oh!
1: Vorher immer die großen Töne und dann ist nichts.
3: Du wolltest
1: doch was aufreißen,
3: hab's
1: gesagt.
3: Na, das ist
0: der Thomas. Das wollte der Thomas.
3: Ja, und deshalb hast du angerufen, das ist ja kolossal.
1: Na, gib mir halt mal einen Thomas.
0: Ja, der ist ja schon dran.
3: Hallo,
0: ja, den krieg ich. Den kriegst du jetzt gleich.
1: Ihr seid ja ganz Rudel, habe ich das gefunden.
0: Ja, ja, wir sind mehrere.
3: Wir treten immer zu dritt auf, weil man nicht wissen kann, wie das ausgeht. Ne?
2: Drei rudeligen Musketiere.
0: Ja, so ist das. Ja, Lucia, wie hörst du denn Radio Brenner?
1: Ganz toll, du, wir waren halt unterwegs mit dem Auto und haben dich immer gehört. Seit wann? Seit Mittag oder so.
0: Seit Mittag?
1: Ja.
0: Und dann seid ihr so durch ganz München
1: aber
0: gefahren?
1: Aber Patscherkofel müssen wir ein bisschen absägen, der ist, glaube ich...
0: Am Patscherkofel?
1: Ja.
0: Unsere Kollegen werden...
1: Im Draht irgendwie.
0: Ja, ich glaube aber...
1: Wenn man da rumfahrt, hört man nicht.
3: Wo seid ihr denn lang gefahren? Genau, beschreibt man die Fahrtroute gerade, ganz kurz.
1: Pass auf, Kufstein, von Sölden sind wir rübergefahren.
2: In welche Richtung denn?
1: München.
2: Nach München, von Kufstein nach München. Auf der Autobahn?
1: Ja, auf der Autobahn und haben einen Patscherkofel gesehen, da war das Ding ein bisschen gestört.
2: Und es ist dann wieder besser geworden Richtung München?
1: Es ist wieder besser geworden, ja, Richtung München.
0: Mhm. Auf der Salzburger Autobahn in Fahrt Richtung München ist es dann wieder besser geworden.
1: Ja. Ganz toll.
2: Und in München war es wieder glasklar.
1: Ja, ja, und jetzt habe ich das Gefühl, ihr sitzt da bei mir im Wohnzimmer.
2: Das ist sehr gemütlich, ja.
3: Das Gefühl habe ich zwar nicht, muss ich sagen.
2: Das ist auch sehr gemütlich.
3: Jetzt, wenn ich das Studio hier sehe.
0: Das, das glauben wir. Du, Lucia, haben wir eigentlich deine Adresse?
3: Ja, haben wir.
1: Ja, ja, ja.
0: Okay, dann werden wir eventuell mal selber vorbeikommen und der Thomas bringt dir vielleicht sogar die Platte selber vorbei.
1: Das ist ja heiß.
2: Ins Wohnzimmer rein. Ja.
0: Okay, also
1: vielen Dank.
0: Ich danke auch.
3: Schön,
0: tschüss. Ciao, servus.

Zuerst zur allgemeinen Lage. Gestern Nachmittag hat eine schwache Störungszone die Westalpen erreicht und verlagert sich weiter nach Nordost. Auf ihrer Rückseite dehnt sich das Azorenhoch weiter rasch nach Mitteleuropa aus. Das Wetter an der Alpensüdseite und in Südtirol? Zunächst noch bewölkt und im Laufe des Tages Übergang zu sonnigem Wetter. 0 Grad Grenze auf 2500 Meter. Die Vorschau auf morgen Donnerstag? Meist sonnig und sehr warm. Vorüberziehende Wolkenfelder. Wie wird das Wetter an der Alpennordseite in Tirol und Salzburg? In Tirol vorüberziehende Wolkenfelder und vereinzelt Regenschauer. In den übrigen Gebieten meist heiter. Auch hier die Aussichten für morgen Donnerstag. Allgemein sonnig und sehr warm. Sie hörten die Weltnachrichten von Radio Transalpin. Die nächsten internationalen Meldungen hören Sie zur vollen Stunde.

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Ha, und ein Zeitzeichen gleich hinterher, weil es so schön war, ne? Ja. Genau, 21 Uhr und damit auch all denen ein herzlich Willkommen, die vielleicht sich jetzt wieder mal auf die Frequenzen gemogelt haben und gesagt haben, mal gucken, ob sie wieder da sind. Wir sind da. Wir begrüßen Sie, meine Damen und Herren, zur zweiten Stunde, zur zweiten Runde im Dauerbrenner. Vergessen Sie die Liebe nicht. Monika aus Ingolstadt grüßt damit ihren Mann, den Helmut, und Udo Jürgens wird singen.

Genau, Don't Turn Off the Radio. Radio Waves waren das von Rick Delisle. Mein Gott, ist das eine Hektik hier. Wahnsinn. So, noch eine Viertelstunde, dann ist 16 Uhr, dann kommt Mr. Music, der Willi, und der macht dann die Rush Hour.

0: Auf Radio Brenner 1 war übrigens gerade vor 5 Sekunden genau 11 Uhr. 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

Herzlich willkommen, meine sehr geehrten Damen und Herren. Guten Morgen, wünscht Ihnen Radio Sanavelle. Hier das Programm für den heutigen Montag. Wir starten wie immer jeden Tag mit Tag für Tag bis 9 Uhr. Am 9 Uhr der Pressedienst und die Wettermeldungen. 9.05 Uhr Happy Music bis 10.30 Uhr. Dazwischen um 10 Uhr Servicemeldungen mit dem aktuellen Straßenzustandsbericht für alle Autofahrer und Banknoten und Devisenkursen für den Fremdenverkehr. Um 10.30 Uhr Songs und Instrumentals und um 11 Uhr gut gelaunt mit volkstümlichen Klängen. Um 12 Uhr geht's weiter mit Instrumentalhits, 12.30 Uhr für Schlagerfreunde, um 13 Uhr wieder Servicemeldungen mit dem Straßenzustandsbericht und einer Programmvorschau für den Nachmittag.

19:56 Minuten, für mich ist Zeit, sich zu verabschieden. Ich sage tschüss, ciao, servus, wir hören uns wieder am Mittwoch, aber zuerst kommt ja die große Nummer 1. Das ist Foreigner, Inside Information, so nennt sich ELP, die 2 Monate ist jetzt ungefähr alt. Und sie hat es geschafft. Sie ist auf Platz Nummer 1 unserer LP-Charts und ich würde sagen, verdientermaßen. Es ist wirklich eine wahnsinnig gute LP, die die 4 von Foreigner wieder aufgestellt haben. Ganz, also allen voran der Lou Gramm, der Leadsänger, der ja auch kurze Zeit zuvor sein Solo-Album rausgebracht hat. Sie steigen immer auf von Platz Nummer 2, tauschen sozusagen Platz mit Dirty Dancing mit dem Soundtrack und bringen im ELP Inside Information auf Platz Nummer 1. Wir hören uns noch einen Song draus an, ganz kurz, The Beat of My Heart nennt er sich. Ich sag, wie gesagt, tschüss, ciao, servus, bis zum nächsten Mal und das ist die Nummer 1. Foreigner, Inside Information, die LP, die Nummer 1 LP und das ist The Beat of My Heart.

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0: Radio Brenner International, erstes Hörfunkprogramm. Meine Damen und Herren, wir haben eine Mess- und Testsendung jetzt hier. Hier geht's ganz schön rund hier. Wir bedanken uns vielmals für Ihre vielen Telefonanrufe. 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

So, liebe Leutlein, lasst es euch sagen, es hat wieder mal 6.30 Uhr geschlagen. 7.30 Uhr wäre allzu schön was. Und Martin Bierbaumer und Gerald Fleischmann sind natürlich bereit, sind willens und so, zumindest was wir so abschätzen können, auch durchaus fähig, euch wieder mal 1,5 Stunden lang zu bewecken. Mit dem Spruch eines alten griechischen Philosophen möchte ich heute meinen Wecker einläuten. Diogenes, das war der mit dem Fassel, in dem er gewohnt hat. Diogenes also hat einmal gesagt, ein Tropfen Glück ist mehr als ein Fass voller Geist. Und das natürlich Balsam auf meine Wunden. Ich hoffe, ich habe Glück, bringe sie munter und wohlgelaunt aus dem Bett an den Frühstückstisch und zur Arbeit. Und den Geist, den wollen wir zwar nicht ganz beiseite schieben, aber doch wenigstens noch eine Weile schlafen lassen.

Unsere Adresse ist Radio Brenner, Schwalbeneckgasse 16, Schwalbeneckgasse 16, in 39 049 Sterzing, Südtirol. Unsere Telefonnummern von Deutschland aus 0039 472 65794. Nochmal. Von Deutschland aus 0039 472 65794. Sollte diese Nummer besetzt sein, weichen Sie aus auf die 64654. Wir haben auch ein Fernschreiben. Die Telex-Nummer 40 12 16, Vorwahl Italien. 40 12 16. Geschäftsführer von Radio Brenner in Italien ist Herr Dr. Berger. Zuständig für die Werbung ist in Italien Herr Peter Heiß. Zuständig fürs Programm ist Bernd Kühl. So, wir hoffen, dass Sie mal Radio Brenner hören, dass Sie uns mal besuchen vielleicht und sich alles ansehen und hoffen, auch dann haben Sie weiterhin viel Spaß mit unserem 24-Stunden-Programm.

0: Radio Südtirol, die genaue Zeit, es ist 20 Uhr.
1: Radio C und Night Flight.

0: 19 Uhr geworden. Mhm. 19 Uhr. Rolle, Rolle, Rolle, Rolle, Rolle, Rolle. Was ist das denn?
1: Ach, Rock'n'Roll.
0: Ja, eine nette Andeutung. Ja, ich begrüße Sie zu einer Stunde Rock'n'Roll. Guten Abend.

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0: Irene Cara war the feeling. Ein tolles Gefühl, nicht? Feels like heaven oder so ähnlich, glaube ich, geht das. So, meine Damen und Herren, bevor wir jetzt weitergehen, ich glaube für den Albert in Vilsbiburg und Grüße gehen an Frau Huber mit Maike Oldfield, sollten wir vielleicht noch, wie war das mit dem Rücksitz da? Das hat mich davon...
1: Das hat dich natürlich wieder fasziniert. Ja, es ist einfach so, dass die Leute eine Umfrage gestartet haben, und zwar war das eine Zeitschrift, eine Frauenzeitschrift in Amerika, Ladies Home Journal. Und die hat ja immerhin reichlich Leserinnen, 350.000 in der Zahl und mehr.
0: Demokraten.
1: Und und so haben die Wählerinnen der Republikaner zwar mehr gefallen an Reizwäsche, man kann ja auch verstehen, ja, ne? Ja, als die Anhängerinnen der Demokraten.
0: Ja, aber was hat das denn nun mit den Demokraten zu tun?
1: Pass auf, geht doch weiter. Ziehen jedoch im Gegensatz zu diesen das Fernsehen der Liebe vor.
0: Ja, das kennen wir ja nun alles. Aber was hat das mit der Reizwäsche zu tun? Soll jetzt dann Herr Köpke in Reizwäsche die Tagesschau verlesen?
1: Das wäre doch mal was.
0: Das wäre
1: ich meine,
0: was,
1: dann würde sich natürlich der Bayerische Rundfunk ausschalten.
0: Meinst du?
1: Ja, das glaube ich
0: nicht. Naja,
1: sagen, gut. Also nun haben wir eine eigene Tagesschau.
0: die verliest dann Herr Jauch mit Bommelmütze,
1: oder? Ja, ich meine, also nicht nur der, da würden sich tatsächlich viele ausschalten, glaube ich. Meinst und das wäre doch mal witzig, ne? Ich
0: das wäre... Ja.
1: Oh, jeden Abend da in diesem steifen Anzug.
0: Guten Abend, meine sehr verehrten Damen und Herren.
2: Ja! Felix Klavier.
0: Um Gott.
2: Brauche ich Kühl.
0: Nein, der ist weg.
2: Ja, wissen was mit Ihrem Techniker?
0: Ja, was ist damit?
2: Der ist ja genauso blöd wie die Moderatoren.
0: Also, Herr Klavier, jetzt benehmen Sie sich mal ein bisschen.
2: Ja, ich rufe den Knecht mal immer nur den Blöden. Warum stellt er diesen Mensch mich nicht einfach durch?
0: Ja, der hat Anweisungen.
2: Mit den Leuten reden kann.
0: Der hat Anweisungen.
2: Sie sind ja ein Sendungsverhinderer.
0: Was bin ich?
2: Das können Sie Ihr Techniker sagen.
0: So, ach, Sie...
2: Für mich ist was zählt. Wir haben in dem geschenkartigen Programmabend für den Weihnachten, Sie wissen ja, du bist ja bei Weihnachten,
0: ja.
2: Aber einige Sachen, die wir schon auch für den Silvester irgendwie
0: was für
2: sehen kann.
0: Für Silvester?
2: Ja, haben Sie denn vielleicht so ein bisschen Feuerwerk auf Ihr Sendemasten oben?
0: Was soll ich?
2: Dann immer den Sendetechniker oben so ein bisschen Feuerwerk machen, ne?
0: Herr Klavier?
2: Ja, das Sie ist gehen dann auch wieder mit in unsere preisgünstige Schwachstromversicherung drin.
0: Herr Klavier!
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0: Ich möchte ihm im Mondschein begegnen.
1: Na, also ich lieber nicht, dann würde ich ihn vermöbeln.

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0: So, so, so. Ich merke gerade wieder, dass unsere Bergleute da ein wenig am Drehen und am Basteln sind. Na, hoffen wir, dass das alles gut geht. Freunde da oben, schön die Stecker drin lassen, nicht? Sonst werden unsere Hörer böse. So, das war dieses. Das war unsere Laufnummer 11, die Dire Straits und Money for Nothing. Money for Nothing. So ist recht. Wir kommen zur Laufnummer 12. Doppelscholz.
1: Verliebte Jungs.
0: Verliebte Jungs. Genauso ist es.

Ja, was haben wir hier? Nächste Grüße. Die gehen jetzt. Moment bitte, nicht, dass wir hier nach Innsbruck an den Harry in Innsbruck.

Einen schönen guten Abend, verehrte Damen und Herren. Für den Rest des heutigen Sendetages begrüßt Sie und begleitet Sie durch das Programm Siegfried. Das ist das Schaufenster der Freien Welle Pustertal. Wir beginnen mit Geiersturzflug und Einsamkeit.

0: Wir begrüßen nun auch alle neuen ausgetauschten Hörer.
1: Auch Wilhelm Ladio Blemmel.
0: Genau das habe ich damit gemeint. Ja. Und nach dieser Begrüßung kommt auch gleich die Verabschiedung. Die Verabschiedung nämlich vom Waldemar. Denn jetzt kommt der Axel und der möchte nicht eine von seinen 60 Minuten abgeben. Denn er hat uns sehr, sehr viel Interessantes mitzuteilen. Hat er gesagt. Sie können ja sagen, ob es stimmt.

Ja, Sunglasses hätten einige von uns hier gestern in der Nacht auch noch brauchen können, weil es war schon zeitweise irgendwie ein bisschen komisch hier. Aber egal, alles ist vorbei. Eine Minute nach 16 Uhr. Der Willi begrüßt euch recht herzlich zur Rush Hour an Allerheiligen.

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1: Es ist 8.30 Uhr, Radio Transalpin heißt Sie wieder recht herzlich willkommen heute am 20. September 1988 zur Sendung für den Urlaubsgast. Wir hoffen, bei dieser Sendung immer wieder für unsere Urlaubsgäste einige zahlreiche Informationen dabei zu haben. Egon sitzt an der Technik und Theo sitzt vor dem Mikrofon.

0: in einer halben Minute, 6.07 Uhr. Die nächsten Nachrichten, meine Damen und Herren, hören Sie um 7 Uhr. Kurzmeldungen um 6.30 Uhr.
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0: kurz und schmerzlos, aber bündig, nicht? Ja, es ist immer wieder eine Freude zu sehen, wie die Platten zu Ende gehen. Was hat es gegeben? Stürmer, es gibt kein Loch. Es gibt
1: Loch, ein Loch und hält nicht.
0: Nein, nein, nein, nein. Es gibt kein Loch. Und wenn ich im Mischpult sitze, aber...
2: Das

Von der Sendeleitung kommt hier gerade eine dicke Beschwerde. Meine sehr verehrten Damen und Herren, sind Sie so lieb und rufen Sie bitte nur die 65794 an. Ich weiß, Sie bekommen unter Umständen von der Auskunft in der Bundesrepublik Deutschland auch eine andere Telefonnummer genannt. Das ist die Rufnummer der Sendeleitung, unter der wir unter keinen Umständen irgendwelche Wünsche erfüllen können. Haben Sie bitte Verständnis dafür, die 65794, das ist Ihre Wunschnummer. Und die müssen Sie auch anrufen, dann kommen Sie hier durch. Bitte nicht die andere Nummer anrufen, dort kann man Ihnen nicht weiterhelfen. Dafür müssen Sie bitte Verständnis haben. Und ich weiß, unsere Hörer haben dafür Verständnis. Das ist ja so eine kleine Lotterie, nicht? Entweder man kommt durch oder man kommt nicht durch. Kommt man heute nicht durch, kommt man morgen durch. Und der Dauerbrenner, den es früher ja nur von Montag bis Mittwoch gegeben hat, den haben wir ja erweitert. Jetzt gibt es ihn von Montag bis Freitag. Also, mehr können wir ja nicht tun. Und wir geben uns wirklich die größte Mühe. Lieber Stefan in Gröbenzell, du zum Beispiel grüßt Radio Brenner und seine Hörer. Und die freuen sich sicherlich darüber. Hier ist die Spider-Murphy-Gang mit Freizeit 81.

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Hallihallo, guten Morgen München. Auf geht's.

Glonn im Kreis Ebersberg in Oberbayern. Südtirol 1. Kennwort Dauer. Hallo, liebe Südtirol 1-Team. Ich kann euch seit circa 4 Monaten nicht mehr empfangen. Bitte? Was soll das denn? Naja, also vielleicht hast du dein Radio nicht eingeschaltet, aber nun dürft ja wohl alles wieder gehen, nicht? So, mal sehen hier. Macht ihr vielleicht Urlaub? Gerne, wenn du uns einlädst. Ich möchte bitte wieder was hören, und zwar schnell, und zwar von Aha. Macht ihr das? Wenn ja, vielen Dank. Bitteschön, machen wir doch. Die Gabi schreibt, nun ist es, wann sendet ihr denn mal wieder? Ich hoffe bald. Ja, nun ist ja alles bitte gut, nicht? Jetzt ist ja senden und senden und senden und senden und senden und senden und senden.

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Ich möchte jetzt mal ganz herzlich meine Arntaler alle grüßen. Ich weiß, das sind jetzt jede Menge. Bitte rufen Sie im Moment auch nicht an, meine Damen und Herren. Das hat gar keinen Wert, Sie kommen eh nicht durch. Es ist alles zusammen. Krach, Bumm, Ende. Wir flicken das nachher wieder, nicht? Ja, ja, klar, wir isolieren das wieder und dann müsste das wieder gehen. Die möchte ich jetzt mal ganz herzlich grüßen, Sie dort im Arntal. Ganz egal, ob Sie jetzt dort Urlaub machen und zu Gast sind oder ob Sie im Arntal wohnen und uns alle zuhören, das wissen wir. Wir freuen uns sehr darüber. Wir danken auch sehr vielen Leuten, die uns immer wieder behilflich sind, wenn mal da oben was ausfällt, wo wir da mal schnell anrufen können. Und die dann mit unserem Gottfried dort oben in Funkkontakt stehen, die dann also weiterhelfen. Wissen Sie, da hilft ja jeder zusammen und das ist das Schöne. Und Sie möchte ich heute Abend ganz, ganz herzlich grüßen. Alle, damit keiner beleidigt ist und ich auch niemand vergessen habe. Ins Arntal. Sehr herzliche Grüße.

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1: Es ist auch soweit, dass ich mich von Ihnen verabschieden muss. Liebe Urlaubsgäste, Ihnen allen wünschen wir von der Freien Südtiroler Welle einen schönen, erholsamen Urlaub hier bei uns in Südtirol. Und wenn Sie wieder reinhören, am Montag um 8:30 Uhr ist es wieder soweit mit Grüß Gott in Südtirol. Auf Wiederhören.

0: So, jetzt sind wir eigentlich dabei, dass wir nun mit der Sendung beginnen. Und das wollten wir eigentlich jetzt tun, indem wir die Carmen, unsere Carmen, die Tochter von Frau Frigerio, ihres Zeichens schottischer Finanzminister hier von Radio Südtirol 1 und für die lieben Kollegen von Radio Brenner, die möchten...
1: Was? Die lieben Kollegen von Radio Brenner?
0: Ja, sollen auch gegrüßt werden.
1: Das ist nett.
0: Ja, und Fabrizio. Wer nun Fabrizio ist, das wage ich nur in meinen schlimmsten Albträumen zu vermuten. Die ist noch ein bisschen jung dafür. Naja gut, ich meine, jung gefreit, nie gerollt, nicht? Denn jemand mit 15 hat ja schon zwei Kinder.
1: Das ist richtig. Ja, du weißt übrigens, dass ich mit unserer Buchhalterin jetzt, wenn der erste Schnee kommt, ein wenig Langlaufski machen werde, nicht? Laufen werde.
0: Ja.
1: Ja. Wir müssen dann auch noch über die vertraglichen Gestaltungen reden hier bei diesem Radio, denn meine Stunden müssen ein bisschen reduziert werden.
0: Deine Stunden müssen reduziert werden. Wir beginnen mit der Reduzierung sofort und fangen mit dem Gehalt an.
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Soweit, meine sehr verehrten Damen und Herren, die Weltnachrichten. Im Rahmen des Morgenjournals von Radio 104 nach einer kurzen Werbeeinschaltung verlesen wir die Landesnachrichten.

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das war was zum Aufatmen, nicht? Und es geht auch gleich so weiter. Die Emma aus München hat einen relativ guten Musikgeschmack, das wissen wir ja nur mittlerweile. Und sie lässt sich auch immer wieder was Neues einfallen und hetzt mich dann durch die Gegend. So, heute hat sie es wieder mal geschafft. Hier sind die Bellamy Brothers und ihren ollen Hippie, den soll sie haben. Ja, hast du gedacht, hätte ich nicht, ne? Hey, hey, Grüße gehen an Gerd.

Hallo, liebe Freunde von Radio Brenner International, liebe Freunde vom PS Jukebox. Endlich ist wieder soweit, eine neue Ausgabe wartet auf Sie und schön, dass Sie auch heute Abend wieder mit dabei sind. Flotte Platten gibt es auch heute wieder wie üblich zwischen 18 und 19 Uhr und mehr als flott gleich die erste von Shobedi Beddy.

0: genaue Zeit, 17 Uhr.
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0: Servus und einen wunderschönen guten Abend, liebe Hörer. Willkommen bei uns bei Radio Brenner 1 zum Brennerpoint. Am Mikro heute der Thomas.

Ja, und damit, liebe Hörer, sind wir auch schon am Ende der 90 Minuten Weckerei angelangt. Martin Bierpalmer machte heute das Technische möglich. Am Mikrofon hörten Sie Oswald Waldner. Morgen wird Sie Gerald Fleischmann eine Welle lang zu Hause besuchen. Also nicht versäumen. Morgen zur gleichen Zeit. Wir wollen auch nicht verschlafen. Wir wünschen noch einen schönen Tag, Sonne und gute Erholung den Urlaubern. Der Arbeiterschaft einschließlich Arbeitgeber einen glücklichen Arbeitstag. Auf Wiederhören, bis zum nächsten Mal.

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0: Während hier um 21.24 Uhr die Post wieder mal abgeht bei uns. Wir
1: und
0: sind
1: das Fernsehprogramm
0: ja, läuft. Also, ja, wir begrüßen Sie ganz herzlich zu unserem Hauptabendprogramm. Ich weiß gar nicht. Wer ist denn dafür verantwortlich?
1: Für das Fernsehprogramm? Ja. Kühl oder so.
0: Der Kühl ist wieder mal nicht dafür zuständig.
1: Nicht dafür zuständig?
0: Nein. Also ich bin ja nicht für alles zuständig.
1: Also auf jeden Fall ist es wirklich eine tolle Geschichte und ist hier leider erst nur im Raum Sterzing über Kanal 35 im UHF-Bereich zu empfangen, nicht wahr?
0: Ja. Das ändert sich aber schlagartig.
1: Das wird sich vielleicht schlagartig ändern.
0: Nicht, dass mich wieder die Kollegen anrufen, sagen Sie mal, machen Sie jetzt Fernsehen?
1: Von wo denn? Von wo denn?
0: Nein, das machen wir nicht. Also, wir gucken mal so ein bisschen. Das ist eigentlich alles. So, also große Schatten werfen ihre Ereignisse ins Getreide. Und deswegen wünschen wir nun das Lied von Peter Cornelius, Segel im Wind, für Andrea Hiermeier.

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1: 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Für Sie im Studio Waldemar und Bernie.

0: Namen, meine Damen, Namen, meine Herren, Namen, die Mädels, ja, was die Buben gefreut mit der Stoß an.
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0: Ja, nicht, dass man sich da ein bisschen zusammensetzen kann. Nein, nicht mit Ihnen, mit der Frau Mutter.

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Sie hören das Radiotelefon. Das Wunschkonzert der Radio Brennerhörer. Sie wünschen, wir spielen. Am Mikrofon der Bernie. Ah, ja, also erstmal einen schönen guten Tag. Also somit fängt das mal an hier. Und wenn ich sage, wir rufen jetzt alle an, dann meine ich das nicht so, dass jetzt alle gleichzeitig anrufen, denn so sieht das nämlich schon wieder aus. Sonntagnachmittag, 14 Uhr, Sterzing, strahlender Sonnenschein, ach, ist einfach toll. Ja, nun warten Sie doch mal, wir fangen doch gleich an. Jede Menge Gäste heute wieder in diesem Studio 1 hier und alles ist gespannt, was sich heute Nachmittag so abspielt. Sie wünschen, wir spielen 3 Stunden lang Ihre Wunschmelodien auf Radio Brenner 1. Jetzt ist Ruhe! Ist ja wirklich nicht zu fassen. Der erste Wunsch, meine Damen und Herren, den machen wir gleich, ne, zum Anfang. Da fangen wir ja immer mit an, mit dem ersten Wunsch. Laura Branigan und Self Control. Die hat den Raff ganz schön ins Hintertreffen gebracht, nicht? Mit seinem eigenen Titel. Die Branigan marschiert nach vorne. Die Andrea aus Fürstenfeldbruck grüßt damit den Daniel und wünscht einen schönen Sonntagnachmittag mit allem, was so dazugehört. Und freut sich schon auf die heute Abend stattfindende Grillparty. Hier ist sie, Laura Branigan. Unser erster Titel, Self-Control.

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0: 9 Uhr, guten Morgen. Nachrichten von Radio Luxemburg mit Pia Grundhöfer
1: und Jürgen Uwedig.
0: Großes Wetter, leicht unbeständig, Gewitter, schwülwarm.

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0: Love is God, Align on You und hier I Am the Warrior. Verdient hat sich sicherlich diese Patti Smiles, weil wenn ich sie spiele, muss ich die Plattencovers fast unter den Tisch legen, denn so wie sie aussieht, so 1,70 Meter groß, lange, schwarze Haare, blaue Augen, tolles Mädel, da stehe ich drauf.
1: Im Studio Stefan.

0: Was?
1: Hallo?
0: Ja, guten Tag.
1: Lotte.
0: Ja?
1: Ja, hier ist Klavier.
0: Ach, Herr Klavier.
1: Ist die Kühl da?
0: Ja, ich bin hier.
1: Was hier heute da sein? Es ist hier Sonntag.
0: Ich bin da, ja.
1: Ja?
0: Ja? Na, was jetzt?
1: Aha. Ja, schön, Gute. Was hier, Kühl, wir haben Sie ja nun lange nicht mehr gehört, nicht?
0: Ah, ja, Gott sei Dank.
1: Oder wir haben uns lange nicht mehr gehört.
0: Gott sei Dank, ja.
1: Ja, wie geht denn das denn so?
0: Danke, mir geht's ausgezeichnet, aha, ja. Und selbst auch, ja, oder?
1: Bei der Gelegenheit wollten wir Ihnen unsere recht herzlichen Glückwünsche übermitteln.
0: Ach was?
1: Gell, wegen...
0: Mit welcher
1: wegen
0: Frechheit?
1: Wegen Ihrer Beförderung, mit haben wir gehört.
0: Meine Beförderung? Ja. Wieso?
1: Die Beförderung. Nicht?
0: Welche denn nun? Reden Sie schon.
1: Sie sind hier jetzt Anrufbeantworter bei der Deutschen Bundespost. Nicht?
0: Was bin ich?
1: Oder wie?
0: Ja, sonst aber sind wohl nicht ganz bei Trost, oder?
1: Ja, wenn wir in München sind und uns so 15 Meter um den Olympiaturm rum bewegen, da hören wir dann immer, dass da die Deutsche Bundespost oder hier ist die Deutsche Bundespost mit einer Versuchssendung. Sind das nicht Sie?
0: Zum Versuchen reicht's gerade. Ja. Das bin ich nicht. Nee,
1: ja,
0: nee,
1: sind Sie nicht.
0: Nein.
1: Gott sei Dank. Ja, ich habe mich auch schon gewundert,
0: eben.
1: So tief können Sie doch gar nicht sinken.
0: Ja, es ist aber gut hier, dass da sind.
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0: Betriebsratsvorsitzender, Rechtsanwalt, Staatsanwalt, alles her, alles auf ihn.

Meine Damen und Herren, ohne unser Zeitzeichen wird es heute 20 Uhr und jetzt gleich und vielleicht oder so. Leider ist unser Zeitzeichen in Urlaub. Piep, piep, piep, piep. Noch ein Piep. Okay, sagen wir mal, es ist 20 Uhr. Bitte? Ach so,

0: Im Übrigen möchten wir ganz herzlich auch unsere Hörer in Österreich wieder begrüßen, die sich so reihenweise wieder dazuschalten und dazu geschaltet haben. Wir begrüßen unsere Hörer auch im unteren Inntal, die jetzt gerade sich gemeldet haben, gesagt haben, ein toller Empfang. Wir freuen uns drüber und wir hoffen, dass sie uns weiter so gut hören. Nicht? Wir haben das Unserige dazu getan und hoffen, dass es so bleibt. Mehr können wir im Moment nicht tun.
1: Wir wollen auch nicht sagen, wie lange, nicht? Das liegt nicht an uns, sondern das liegt an anderen Sachen.
0: Ja, das liegt manchmal an den Sachen, die wir nun nicht beeinflussen können.
1: Leider.
0: Naja, na gut.
1: So, das war's, ne?
0: Ja, meine Damen und Herren, jetzt gibt es noch John Farnham und The Voice. Das ist auch für eine Hörerin in Österreich, soweit ich weiß. Mhm. Nämlich
1: das
0: für unsere
1: für die Hertha,
0: Hertha Innsbruck. Und das machen wir auch recht gerne. Und einen schönen Abend nach Innsbruck, einen schönen Abend gerade, egal wo Sie zuhören. Und wir wollen hoffen, dass Ihnen das so ein bisschen Spaß gemacht hat. Der Start in diesen Abend und der Start in dieses Wochenende. Morgen, wie gesagt, ist Feiertag. Und da gibt es ein Feiertagsprogramm. Um Mitternacht meldet sich Matthias Hasselbrink bei Ihnen und wird Ihnen dann auch noch so ein paar Stündchen Gesellschaft leisten. So. Und morgen sind sie alle wieder da. Waldemar Müller.
1: Jochen Lindemann wird Ihnen morgen auch wieder die Zeit zeigen.
0: Mit Sicherheit, nicht nur einmal.
1: Nicht nur einmal.
0: Und so geht es dann weiter, nicht?
1: Ja.
0: Schönen Dank fürs Zuhören. Dankeschön fürs dabei gewesen sein. Wir wissen, dass das immer sehr schwierig ist nach einer kurzen oder nach einer etwas längeren Pause, die wir hatten. Nicht so bald eine Woche.
1: Also, ich meine, Kühl will damit sagen, Sie sollten das ruhig weiter sagen, dass wir wieder zu hören sind.
0: Ne? Das wäre nett. Ja. Im Übrigen, wie gesagt, wir freuen uns, dass auf Anhieb doch wieder eine ganze Menge mit dabei gewesen sind. Ein Zeichen dafür, dass wir nicht in Vergessenheit geraten. Das freut uns eigentlich ganz besonders. The Voice.
1: John Farnham.
0: Wie passt das so schön? Auf Wiederhören.

Okay, jetzt wissen wir es mittlerweile. Ganz, ganz herzlichen Dank. Und die Telefone klingeln weiter. Vielen, vielen Dank. An sich hat sich die Signallage jetzt gefestigt, es feststeht und das ist schön. Und dass Sie so zahlreich reagieren, finde ich auch toll. Vielen herzlichen Dank, 7:50 Uhr, 10 vor 8.

Guten Abend und ein herzliches Willkommen aus Südtirol. Ich muss mich gerade mit meinem Duo, mit meinem Doppelmoderator noch ein bisschen abstimmen. Wisst ihr, der redet mir immer ins Wort, zumindest in München, und sagt immer, dass das Ganze eine Testsendung der Deutschen Bundespost sei. Und ich muss also ganz klar sagen, das hier ist eine richtige Rundfunksendung und keine Testsendung der Deutschen Bundespost, ne? Tja, das möchte ich noch dazu sagen, falls mir da einer ins Wort fallen sollte im Raum München. Ne? Früher konnte man uns leichter trennen. Da hat es dann gepfiffen. Aber die Puste ist ihnen schon ausgegangen. So, uns geht die Puste mit Sicherheit nicht aus, worauf Sie das nehmen können. Nein, nehmen Sie nicht das, was Herr Müller Ihnen zuletzt vorgeschlagen hat. Und auch kein Gift. Wir brauchen Sie ja als Hörer auf 101,30 MHz UKW, nicht wahr?

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0: 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Eine schöne Platte von Foreigner. So, wir kommen hier vorne und hinten nicht mehr zur Schlacht heute. Also es ist ungeheuer, nicht, was sich hier abspielt. Überall klingeln die Telefone, jeder will was zu unseren Themen beitragen. Schwachstromversicherung. Und, ja. Ja, oh meine Güte, nee.
1: So haben die Wählerinnen der
0: für Hieronymus und Rieke gibt's Klaviers Geschenkboutique. Ja,
1: das ist gut. Ja. Ein gutes Brauch. Gefällt mir gut.
0: Ja, ja. Warte nur, du. Er wird, also ich hoffe nur sehr, dass er uns heute noch erspart bleibt. Machen wir, wie war das gerade? Moment, was war das mit dem Rücksitz? Ja,
1: ja, in der amerikanischen Frauenzeitschrift Ladies Home Journal oder Journal unter 350.000 Leserinnen, so haben die Wählerinnen der Republikaner zwar mehr gefallen an Reizwäsche als die Anhängerinnen der Demokraten. Und man zieht jedoch im Gegensatz zu diesem das Fernsehen der Liebe vor.
0: Ja. Moment und mal, ich jetzt muss ich mal dumm fragen. Entschuldige bitte mal, die Demokraten wollen mehr Liebe im Fernsehen oder wie war das?
1: Nein, also das heißt, die Demokraten wollen mehr Liebe oder beziehungsweise ziehen die Liebe dem Fernsehen vor.
0: Also ich meine, gut, wenn ich das Programm sehe.
1: Ja, nun gut, ja, wir können ja hier noch glücklich sein. Wir empfangen ja einige mehr. Aber normalerweise ist das ja nicht so doll mit dem Programm. Und ich meine, es geht noch weiter. Das ist nämlich das Jahr mit der Liebe. Und 14% der US-Ehefrauen so steht hier auf dem Rücksitz.
0: Auf dem Rücksitz. Jetzt frage ich
1: mich nur fahren immer, Sie vielleicht nicht alle VW Käfer.
0: Jetzt frage ich mich aber bloß immer, wie kriegen die das Auto ins Wohnzimmer?
1: Das ist die große
0: So, wir kommen zum Wishful Thinking und Hiroshima. Für den Joachim in Inkhofen, Grüße an Claudia, an Robert, an Martin, Hartmut, Stefan und Lilian. So ist das.

0: ja, was höre ich denn gerade? Der Dauerbrenner fängt an.
1: Ja, ja, ja, ja.
2: Ja.
1: Auf finito.
2: So, das war wieder eine Stunde lang Radio Maurizio, hier auf der Welle von Radio Brenner 1. Live und in Farbe aus dem Studio 1.

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0: Was ist denn da los? Hilfe!
1: Take that!
0: Wow!
1: And that!
0: Hey, Freunde! Music! Bulletin, Bulletin, Bulletin, Bulletin, Bulletin! Wollt ihr mir ans Leder? Aber schnell reingeblendet mit Al Stewart, da kann ja nichts passieren. Year of the Kid heißt der Titel. Mittwochmorgen, ich sage, hi Fans!

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Relax. Das war ein schöner Schluss. Jetzt haben wir es auch mal wirklich, auch das nochmal ausgespielt. Frankie Goes to Hollywood auf dem ersten Platz in den Bravo-Hits der Woche. Jawohl, unsere Erkennungsmelodie ist auch schon da, pünktlich abgefahren. Ausgabe Nummer 1684 heute vom 11.04.1984. Das war nett, dass Sie wieder dabei waren, dass ihr wieder dabei wart, liebe Teenies. Das war eigentlich eure Sendung. Und ich hoffe, dass wir uns alle gesund und frisch und munter nächste Woche wiedersehen. Ich möchte mich noch bei meiner Technikerin heute bedanken. Wimpy hat

Krass, dass wir heute hier eine Tausch- und Warenhandelsbörse aufmachen. Hat gerade ein Hörer aus Bayern angerufen. Er hat eine 7 Meter lange Pfeife. Jetzt frage ich Sie, um Himmels Willen, wenn der vorne anzündet, wie, also bis der am anderen Ende der Pfeife ist, ist das Ding doch schon längst wieder aus. Also ich verstehe das nicht, was die Leute alle für tolle Sachen hier haben. Neueste Stand über den Satelliten kann ich Ihnen noch nicht geben, wissen wir noch nicht. Da drüben in der Redaktion wird noch fieberhaft gearbeitet. So, wenn Sie hier einen Musikwunsch loswerden wollen für den Dauerbrenner, die sicherste Sache ist, Sie schreiben uns. Und zwar an Radio Brenner International, Postfach 81 39 049 Sterzing, Italien. Radio Brenner International, Postfach 81 39

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Also vielleicht fragen Sie sich jetzt, warum ich da nun vorhin so einen leichten Lachanfall hatte. Ja, schon wegen der Postgeschichte, die ich da gerade erzählt habe, weil ich finde schon sehr lustig, gerade in Verbindung mit uns hier, weil die Post entschwellt in riesengroßen Zahlen, in Rekordergebnissen und von Kabel und von tollen Sachen. Nur mit dem kleinen Unterschied, dass sie, wie gesagt, vor einigen Jahren mit uns für ihr Kabel geworben haben, uns dann einfach rausgeschmissen haben aus dem speziellen Münchner Kabelnetz. Und wer jetzt noch versucht, uns in München zu hören, muss sich zumindest derzeit mit einem Pfeifton ausgesendet von der Post zufrieden geben. Wenn das nicht zu lachen ist, schon.

Und hier läuft sehr in die Stadt Mainz. Die Nummer 1, die Nummer 1. Number 1, number 1 for you. Live at the Crew for Lou tonight. Die Nummer 1 auf Radio Isaac International. Die Nummer 1 auf Radio Diario for you. Here is Queen, the latest for the latest album. Das seid ihr auskommen und auf Radio Gaga. I want you break free, number 1. Alles live hier, alles live at the Crew. Number 1.

0: Palabri, Palabri, Prallerie. Hier war gerade was los. Haben einige Leute angerufen und haben sich bedankt für die offenen Worte, die ich da gesprochen hätte in Richtung Motorradfahrer. Hätte ich das gewusst, hätte ich den Mund gehalten. Ich hätte eigentlich einige Leute ruhig mal auf den Sender schalten sollen, damit man so hört, wie denn so die Meinung ist. Das tun wir lieber nicht, weil wir wollen nicht für den einen oder anderen Partei ergreifen. Das reicht ja, wenn ich mich in den Nesseln immer setze, nicht? Müssen Sie ja nicht tun. So, meine sehr verehrten Damen und Herren, es ist 21 Uhr und eine Minute und wir wollen jetzt...
1: Ja, hallo, hier spricht Klavier.
0: Oh, doch.
1: Ja, für Leute mit und ohne Tech gibt's Klaviers Geschenkboutique.
0: Herr Klavier! Nun, Sie gehen...
1: Sagen Sie mal, ist den Kühl da?
0: Ja, der ist hier, aber der geht...
1: Ja,
0: Sie gehen...
1: Ja.
0: Sie gehen ja auf...
1: Haben Sie schon einen automatischen Dresslüfter?
0: Was habe ich, einen Gatfenlüfter?
1: Was? Ein Dresslüfter, das ist eine Maschine, die stellt sich in den Kleiderschrank, ne?
0: Ja, und?
1: Wenn Sie, da geht hier los, dann macht ihr ein bisschen Trara und dann sind die Kleider alle schön durchdüftet.
0: Ach was.
1: Bei Ihren stinkigen Klamotten ist es ja nun auch unbedingt
0: notwendig. Herr Klavier, bitte.
1: Wie bitte?
0: Würden Sie sich bitte mal benehmen?
1: Ja, das stellt man rein und dann steckt man den Stecker in die Dose und dann geht es los, nicht? Dann kann man auch gleichzeitig mit einen Ausfall haben wir bisher gehabt. So viel ist der Kleiderschrank abgebrannt.
0: Das
1: aber das macht nichts. Dafür haben wir wieder unsere Schwachstrom.
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0: Ich werde ihn erschlagen, ich werde ihn köpfen, ich werde ihn vierteilen, ich werde ihn aufhängen, erschießen. Guten Abend, meine Damen und Herren, und herzlich willkommen zur zweiten Stunde Dauerbrenner hier auf Südtirol 1. Das ist ja ungeheuer. Ich zum Tier werde ich hier. So, also, jetzt können die Telefone wieder glühen, auf dass wir wieder Platten spülen, die Ihnen echt so gut gefallen. Nun ran hier. Die Telefonnummern aus Deutschland sind 0039 472 65794 und die 64654. Aus Österreich 040 472 65794 und die 64654. Und aus Südtirol, da wählen Sie bitte die 0472 und die 65794 sowie die 64654. Sie können uns natürlich auch ein Postkärtchen schreiben. Das Ganze dann an Südtirol 1. Kennwort Dauerbrenner, Gelle, ja. Kennwort Dauerbrenner, Postfach 81 in 39049 Sterzing, Südtirol. Absender nicht vergessen. Und dann kann das losgehen. Südtirol 1, Kennwort Dauerbrenner, Postfach 81 in 39049 Sterzing, Südtirol. Absender nicht vergessen. Auf die Rückseite der Postkarte Ihren Wunsch und Ihre Grüße und dann geht das los. Für Hermut aus Ergolding, Grüße an Herwig, Hatti, Gerhard, Markus, Sigrid und alle möglichen Leute hier, Monika und Tom, die Moody Blues.

0: Und was macht sich denn technisch so? München jubelt bei mir hier, klingelt laufend das Telefon der Sendeleitung und alles sagt, es ist hervorragend in Stereo zu empfangen.
1: Ja, also bei unseren Hörern auch. Sie sagen, weil sie es sehr laut aufdrehen, was ja auch gut ist, dass es ein ganz klein bisschen rauscht, aber sie sind alle sehr zufrieden. Es kommt gut rüber.
0: Na du, die Rauscherei hört auch bald auf. Wir geben da noch ein bisschen Leistung nach. Ich rufe die Ingrid. Hallo Ingrid.
2: Ja. Bei mir hat Baltimore einen Riesenvorsprung vor allen anderen, gefolgt von der Nena auf dem zweiten Platz und der dritte Platz hat die Laura Brannigan.
0: Wie sieht es denn technisch aus?
2: Technisch, ja, die Leute jubeln über Stereo. Einige sagen, leider rauscht es noch ein wenig, was ja aber die nächsten Tage doch behoben wird.
0: Das wird noch in den nächsten Stunden behoben, da sind wir dabei. Da sind unsere Techniker auf dem Berg dabei. Schönen Dank, ich blende mich wieder aus, dann kann es weiter klingeln.
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0: jetzt weiß ich nicht, wer das ist. Südtirol 1, grüß Gott.
1: Ja, Müller in Erding, grüß Gott.
0: Tacher Müller in Erding.
1: Also ich will dem ganzen Team alles Gute und einen guten Rutsch wünschen.
0: Herzlichen Dank, Herr Dankeschön. Müller. Wenn das so weitergeht bis morgen früh, dann ist hier
2: jemand... Sagen Sie, wie heißen Sie mit Vornamen? Ich bin nämlich auf Verwandtensuche. Ich heiße auch Müller.
0: Ich halte es nicht aus.
1: Ich heiße Bert.
0: Ja.
2: Oh ja, schön.
1: Folgendes, ich bekomme euch ganz schlecht momentan.
0: Sie bekommen uns ganz schlecht.
1: Ja, ich war auf der 104...
0: In Erding?
1: Ja.
0: Ich mache Ihnen einen Vorschlag. Lassen Sie mich schnell gucken. A, B, C, D, E, F, G. A, B, C, D, D, E. Erding.
3: Nee. Ist nicht wahr.
0: Ein langweiliges Kaff, Erding. Sie haben noch nicht mal Kabelanschluss.
1: Nein, das ist 106 geht überhaupt nichts.
2: Ja, ruft mal sofort bei der Post an, warum das in Erding nicht geht.
0: Ja, da müssen wir...
2: Sofort.
0: Ja.
2: Die melden sich alle gleich.
0: Ja, die sind ganz begeistert.
2: Ja.
0: Gut, Herr Müller, vielen herzlichen Dank. Spielen Sie ein bisschen rum, müsste eigentlich perfekt funktionieren, denn wir haben also nun unsere Leistung auch nochmal, wir haben noch eine Schippe draufgelegt, müsste eigentlich gehen.
1: Aber 104 ist ganz schlecht,
0: echt? Weiß ich nicht, woran es liegt. Vielleicht...
1: Aber erst neuerdings.
0: Ja, dann
1: haben... Einwandfrei, ohne Antenne. Jetzt ist das...
0: Ja, nun gut, jetzt nicht das ganze Theater wieder von vorne, einfach ein bisschen drehen und spielen und dann funktioniert das. Okay?
1: Tschüss.
0: Danke, tschüss. So.

Zink. Da können Sie sicher sein, in einer der nächsten Sendungen haben wir dann Ihren Wunsch dabei und werden Sie dann auch persönlich grüßen. Gut, Dal Davis haben wir jetzt hier mit England, England. Diese Wünsche, diese Grüße gehen in die Richtung von, ganz in die Nähe von Stuttgart, sogar nämlich nach Leinfelden-Echterdingen. Wir grüßen dort den Hermann sehr herzlich und hier ist Dal Davis. Musik.

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0: Bei Weinkontrollen seien wiederholt Messweine beanstandet worden, die zu wenig Alkohol enthielten. Die holländischen Bischöfe haben die Pfarrer ermahnt, Messweine nur noch von autorisierten Händlern zu beziehen.
1: Von Autohändlern? Ja, da ist da Glykol drin, oder wie?
0: Nein, aber der friert dann halt auch nicht mehr so schnell ein, nicht? 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

0: schön. So, meine Damen und Herren, 10 Minuten vor 9:30. Nun können wir wohl nach Hause gehen oder so. Nee, können wir eben nicht. Das war's. Bitte rufen Sie nicht mehr an. Wir sind ausgebucht bis oben hin. Für viele ist was Schönes drin, das kann ich Ihnen jetzt schon sagen. Aber bitte, bitte jetzt nicht mehr anrufen, weil so wird das hier nichts, ne? Wir sind nämlich bis übers Dach sind wir zu. Jetzt hat die liebe Seele Ruhe. So, jetzt wollen wir mal sehen, dass es hier weitergeht. Und zwar mit Eartha Kitt und This Is My Life. Die Iris in Wendelstein, die Familie Rothe und die Familie Leikam soll ich herzlich grüßen. Und was ist denn jetzt schon wieder?
1: Hier spricht Klavier.
0: Nein, ach, jetzt reicht's.
1: Hallo?
0: Ja, es reicht. Nein, der Kühler hat aber keine Lust mehr.
1: Ja.
0: Nein.
1: Hallo?
0: Ja, was ist denn?
1: Kann Sie so schlecht verstehen. Was ist denn mit der Leitung durch?
0: Putzen Sie Ihre Ohren.
1: Ist wieder alles ein bisschen in Unordnung geraten.
0: Hier ist nichts in Unordnung.
1: Passen wir auf. In Klaviers Geschenkboutique gibt es so einige. Wir haben uns vielleicht gedacht, dass wir jetzt schon bei den Weihnachten kommen.
0: Das
1: schon
0: mal
1: vielleicht so ein bisschen Sie für Ihre Mitarbeiter auch so ein paar Gedanken.
0: Ich für meine Mitarbeiter Weihnachtsgeschenke, ja. Natürlich. Dringend, ja. Dringend.
1: Ich habe gedacht für den Herrn Müller. Vielleicht so ein bisschen so Ärmelschoner und Gummikappen, nicht? So Fingerkappen, damit die
0: was?
1: Bei den Schreibmaschinen schreiben, bei der Redaktion nicht immer.
0: Noch
1: für
0: was?
1: Den Türmann, vielleicht so ein Style-Korsett und ein Gutschein, Jahresgutschein für den Friseur.
0: Das passt zu Stürmann.
1: Ja, denke ich schön.
0: Ja.
1: Und für wie heißt denn der Präsident von dem?
0: Das ist
1: Herr Hampe. Der kriegt eine Bergausrüstung. Geschenkt, haben sie uns gedacht, damit der Elbe gucken kann, ob oben an die Sende ist alles in Ordnung.
0: Ja, der wird
1: und
0: sich
1: sehen.
0: Für den Kühl?
1: Der Kühl kriegt einen Waffenschein für seine Revolverschnauze.
0: Nun reicht!
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Über sowas Reggae Mine auf Werner Müller war das gewesen. Wir haben fürchterlich gelästert, Sie können sich erinnern, am Wochenende über den jungen Mann hier namens Hansi Goldfuß. Da haben wir also auch gesagt, naja, also wenn das mal was wird, das ist was geworden. Sie werden lachen, das ist nämlich mittlerweile ein Publikumsliebling, dieses Lied. The Way You Love, und hier ist Hansi Goldfuß. Die nächsten Grüße gehen nach Urach auf die Schwäbische Alb.

15 Minuten vor 8 Uhr. Meine Damen und Herren, wir haben immer noch ein kleines Problem irgendwo anscheinend. Und deswegen würde ich Sie jetzt ganz, ganz herzlich bitten, wenn Sie uns auf der Frequenz 101,30 zuhören, ganz kurz anzurufen und uns mitzuteilen, wie bei Ihnen derzeit die Empfangslage ist.

Also wenn ich jetzt in dieser Sendung Fernsehen machen würde, meine Damen und Herren, da hätte ich Ihnen was Interessantes anzubieten. Leider machen wir Rundfunk. Was heißt leider? Gott sei Dank nicht. Und der Bernd Kühl hat mir gerade was Nettes gezeigt. Also ich muss eines sagen, wir müssen an dieser Stelle mal unsere Hörer loben, nicht? Dass sie nach wie vor so hinter uns stehen und dieses leidliche Thema da mit dem Pfeifton- und Testprogramm weiterhin ertragen, das verdient ihre Bewunderung.

0: Baby Shake.
1: Das muss wohl in der Eisfabrik aufgenommen worden sein.
0: Oh, lot of shaking going on.
1: Yeah. So, unter folgendem Motto, Moment, hier ist es schon, läuft die nächste Platte. Natürlich, stimmt auch. Child of Vision nämlich, die Gruppe Supertramp.

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Ja, während meine Kollegen, ich sehe gerade hier, gerade mal reingeschaut, des österreichischen Fernsehens wieder mal nicht gemerkt haben, dass seit ungefähr 10 Stunden ihre Uhr falsch geht. Ja, oh Gott, wie sollen die das auch merken? Das muss man denen vielleicht mal sagen. Also bei uns ist 7:50 Uhr, eine halbe Minute. Bei denen ist es 7:54 Uhr, aber in Österreich gehen die Uhren immer anders.

Guten Abend oder besser guten Morgen. Es ist 3.30 Uhr früh auf der Sonneninsel Ibiza. Wir befinden uns hier im Coup, the best Disco auf Ibiza. Im Coup, der Treffpunkt tausender Gäste, die täglich bis zum Sonnenaufgang Nachtfieber total erleben. Wir grüßen alle Gäste aus der BRD, aus der Schweiz und Österreich und den Rest der Welt. Sie hören eine Gemeinschaftsproduktion von Radio Isacco International Italien und Radio Diario Ibiza, live aus dem Coup. Sie hören die Top 10 Maxi, die internationale Hitparade, die Hitparade live. Radio Isacco International und Radio Diario Ibiza wünscht allen Zuhörern am Radio und allen Gästen hier im Coup gute Unterhaltung. Über eine knappe Stunde Disco Totale aus dem Coup. Am Mikrofon Cesar. Und schon steigen wir ein hier bei der Startnummer 10. Die Startnummer 10 aus Holland. Bei Van Halen eine Imagine Nummer 1 in Amerika. Hier ist die Startnummer 10. Hier ist Jump.

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Ja, steigen wir doch mal gleich ein in das Geschehen des heutigen Dauerbrenners. Das fängt damit an, dass ich Ihnen unsere richtigen Telefonnummern durchgebe. Auf, dass es ein dufter Abend werde, begrüßt Sie der Bernie. Guten Abend. Und hier gleich unsere Telefonnummern. Wenn Sie mitmachen wollen, grüßen und wünschen, achten Sie bitte genau auf die Telefonnummern. Aus Deutschland erreichen Sie uns unter 0039 472 65794. Aus Österreich wählen Sie bitte 040 472 und 65794. Ach, hier bei uns im Studio sind noch die Gerüche einer Schweinehaxe zu merken, die heute Abend verspeist wurde. Muss sich aber sehr verändert haben. Und etwas anders in Erinnerung. So, jetzt fehlt uns noch Südtirol, wenn Sie mitmachen wollen. 0472 heißt die Vorwahl für Sterzing und dann die 65794.

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0: so ist es recht, so soll es sein. Drum schalten Sie Ihr Radio ein. Im Radio, nee, im Fernsehen läuft die Tagesschau. Im Stall, da grunzt die Fett... Der ist nicht da. Im Radio gibt's den richtigen Renner. Die Sendung hier heißt Sauerpenner. Nee, da hat mir doch schon wieder einer das falsche Mannes... Oh, ich bitte mal. Guten Abend. Wer hat dieses... Täuber. Das war... Dieses Manuskript hier, das war Täuber.
1: Richtig.
0: Ja, nett.
1: Du musst ja auch mal einmal einen echten Versprecher hier geben.
0: Ja, und ich Depp falle rein. Ach, so ist es richtig. Freue mich, Sie alle zu sehen. Dabei können Sie mich hören, ne? Also, so viel Schizophrenie innerhalb von einer Minute und 20 Sekunden müssen Sie mir erstmal nachmachen. Ich freue mich, wenn Sie alle da sind, wünsche Ihnen einen schönen guten Abend und freue mich auf 2 Stunden Ihrer Lieblingsplatten. Guten Abend nochmals und hier sind die Telefonnummern. Wenn Sie Lust und Laune haben, rufen Sie an, wünschen Sie sich was. Aus Deutschland die Vorwahl 0.

wenn Sie sich eben zugeschaltet haben. Sie haben die Ehre, Radio Transalpin zu hören. Wir fahren weiter mit Musik und dann Sportberichterstattung. Kurz vor 18 Uhr darf ich mich bei Ihnen noch verabschieden und die Weltnachrichten ankündigen.

Grüß Gott, meine Damen und Herren, hier ist Südtirol 1. Es ist 11 Minuten vor 13 Uhr. Wie Sie bemerkt haben, ist unsere Abstaufrequenz 104,05 derzeit durch den Bayerischen Rundfunk und den Österreichischen Rundfunk gestört. Wir wechseln deshalb um 13 Uhr unsere Abstrahlfrequenz auf die Frequenz 105,05.

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2: Guten Morgen, meine Damen und Herren. Heute Morgen für Sie zuständig. In der Redaktion sitzt Waldemar Müller-Unrath. Naja, der schmeißt gleich mit irgendwelchen faulen Eiern. So, und auf dem Schleudersitz hat Platz genommen Bernd Kühl.

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1: Vollkommen richtig, jetzt gibt's die aktuellen europäischen Hitparaden. Zusammengestellt laut Media Control Baden-Baden. Und zwar haben wir hier die aktuelle Wertung vom 29. Oktober 1984. Da sind Sie es, liebe Hörer. Wir sind immer am neuesten Stand der Dinge.

Meine Damen und Herren, Sie haben gerade gemerkt, unser Sender kommt ins Stottern. Selbst der verträgt das nicht. Ich grüße mal ganz herzlich den Gottfried, der dort oben sitzt, auf 3500 Meter Höhe. Ist schön dort oben, Junge. Nur nicht rausgehen. Denk dran, nicht? Draußen ist so kalt. Und immer schön auf den Knopf drücken, nicht? Wenn Opa wieder vom Fahrrad fällt oder der Dynamo versagt oder was auch immer. Wie schön, dass auch wir unseren Riesenhuber als Entwicklungsminister haben.

0: jetzt geht es um Tiptoppers. Tiptoppers, das ist die Hitparade auf Radio Brenner am Samstag von 14 Uhr bis 17 Uhr. Und da weiß eigentlich kein Mensch, was so passiert, nicht? Wie das abläuft, sagt uns der Christian.
1: Ja, Sie sind einfach so freundlich und rufen uns an in unseren drei Außenstudios, die wir haben. Die Telefonnummern werden natürlich jeweils vorher von uns angegeben und sagen uns dann Ihren Lieblingstitel von den Titeln, die wir vorher vorgestellt haben.
0: Sie können natürlich auch selber wählen, indem Sie sagen, das gefällt mir alles nicht. Ich habe einen eigenen Titel. Den nehmen wir mit in die Wertung.

0: 9 Uhr, guten Morgen. Nachrichten von Radio Luxemburg mit Pia Grundhöfer
1: und Jürgen Overdick.
0: Kurz das Wetter, leicht unbeständig, Gewitter, schwülwarm.

Es ist 12 Uhr gewesen mit dem letzten Ton des Zeitzeichens. Ich wünsche Ihnen einen guten Appetit. Hier ist Südtirol 1. Hörbar. Wieder hörbar, nachdem wir einen Teil des gestrigen Abends und den ganzen Vormittag uns leider nicht bei Ihnen melden konnten. Verehrte Hörerinnen und Hörer, wir bitten Sie um Verständnis dafür. Ich sag's ganz klar, wir hatten ein technisches Problem. Unsere Techniker haben es hoffentlich endgültig nun behoben. Die Sendung kann losgehen. Sie geht los mit einigen neuen Nachrichten.

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1: Meine liebe Hörer, ich hoffe, wir sind alle wieder komplett und dann kann es gleich wieder losgehen mit der 39. Hitparadenausgabe im Jahre 84, wobei Sie Roman Langebner und Peter Obexer einladen. Beginnen tun wir mit einem romantisch-sentimentalen Titel, der schon seit etlichen Wochen in allen europäischen Hitparaden hoch oben steht. Kommen tut er von George Michael, einem Mitglied der Gruppe Wham, und die Nummer heißt Careless Whisper.

0: Love has got a line on you. Übersetzt, ich bin ganz schön verliebt in dich. Patti Smiles featuring Scandal. Das ging vom Nepo an Diwali. Wir sind ja sehr vielseitig. Eine kleine Demonstration dessen.
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0: Hier ist nochmal Scandal. Das ist sie. 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

0: Schlankheitsdrage ist schon eingetroffen.
1: Boah, ich finde das gar nicht witzig. Ich habe da eben zwar nicht zugehört, das haben mir meine Nachbarn erzählt, dass man mich hier schon wieder veralbert über dieses Radio. Ich meine, ich bin das ja gewohnt, ich kriege das ja auch bezahlt.
0: Veralbert ich kein Mensch. Ne? Na? Herr Klavier hat nur festgestellt, dass er dir die große Packung Schlankheitsdragees schenkt.
1: Ach, Herr Klavier, der kann mich mal.
0: Ja, ich weiß auch nicht. Es ist ihm wieder mal nicht beizukommen heute Abend.
1: Ja, ne? Das ist fürchterlich. Du, es gibt eine neue Platte. Ich habe gerade in meinem Postfach geguckt. USSR, kennst du die?
0: Aha, das ist Dan Herhoff, oder was?
1: Dan Herhoff.
0: Ja, toll.
1: Nee, das ist Eddie Huntington.
0: Eddie Huntington?
1: Yeah.
0: Toll. Dann spielen wir nun Bobby Goldsboro. Das ist, glaube ich, schöner. Für die Brigitte in München. Honey heißt das, denke ich.

Heilige Dreikönige. So, hier ist der Feiertag heute, nicht wahr? Heilige Dreikönige. Und wir bewegen uns musikalisch zu einer Zeit, wo mit Sicherheit noch fast niemand zuhört hier bei RBI. Ich würde auch gerne noch liegen geblieben bleiben, aber geht ja nicht an, da muss ja Musik machen. Tremolos.

0: ist jemand am Telefon.
1: Klavier?
0: Ich lasse ihn nicht rauf.
1: Nee, also Schluss hier mit dem Telefonieren jetzt. Jedenfalls für den, ne? Die Leitung ist gesperrt.
0: Ja, das meinst du, interessiert den?
1: Also ich meine, er hält sich in Sterzing auf.
0: Ne? Ja,
1: aber
0: wo?
1: Eben grade, ja, wahrscheinlich ist er hier wieder ein
0: Bretter. Weißt du, ich meine, das ist natürlich so. Wir müssen mal ein paar ganz klare Worte sprechen, wie wir das auch vorhin bei den Motorradfahrern getan haben. Da rufen jetzt einige Leute an, eine ganze Menge. Wir haben also hier so, wenn wir eine Meinungsumfrage machen würden, dann wären wir jetzt so bei Infratest schon. Das sind also einige Leute, die sagen, jawohl, warum sagt man das nicht sehr viel deutlicher, und die sind eine Gefahr auf der Straße. Und die anderen sagen, die Motorradfahrer, die Pro-Motorradfahrer sagen natürlich, ja, Moment mal, es gibt da und da Verrückte. Stimmt. Aber ich muss ganz ehrlich sagen, ich habe selten so viel Verrückte erlebt, nicht? Also, ich glaube,
1: ja, sicherlich. Ich meine, sie bringen ja auch natürlich die anderen riesig in Gefahr. Das sollte man vielleicht auch.
0: Man muss ja auch mal dazu sagen, wer so viel auf der Straße ist wie wir, der hat da so seine Erfahrungen.
1: Ja, ne? Nicht nur mit Motorradfahrern.
0: Nee.
1: Mit Radfahrern übrigens. Da könnten wir auch ein abendfüllendes Thema hier bestreiten.
0: Das wollen wir aber nicht machen. Ja, deswegen machen wir jetzt gleich weiter. Und ich muss Sie jetzt bitten, meine Damen und Herren, so lange sitzen zu bleiben, bis die Maschine völlig ausgebrannt ist. Deswegen hast du
1: diese auch
0: Dauerbrenner. Ich muss das hier beschriften alles.
1: Für wen beschriftest du das denn? Hast du wieder deine eigene Sendung aufgenommen?
0: Nee, das ist nicht.
1: Willst du uns etwa verlassen hier in Sterzing? Vielleicht irgendwo in die öffentlich-rechtlichen Anstalten dich reinschleichen?
0: Nee, danke. Nachdem Herr Jauch und Herr Gottschalk anfangen, das nachzumachen, was wir hier tun.
1: Also ich meine, ich sage ja auch nichts über Kollegen, weil ich das ja, aber das habe ich heute auch gehört. Ich war in Garmisch.
0: Ja.
1: Ja, nun gut, ich meine, ja, finden wir nett.
0: Wenn wir euch weitere Ideen liefern können, dann ruft uns doch bitte an. Vielleicht
1: wir haben
0: auch ein paar. Ja, sicher, können wir auch machen. Aber ich meine, es ist einfacher zu klauen. Und wir sind heute Abend übrigens kriegerisch veranlagt.
1: Ja, merkst du das? Auch nichts für ungut, ne, liebe Kollegen. Also sagen wir mal so, ganz nett hier.
0: Nö, warum auch?
1: Nehmen wir auch nicht übel, glaube ich nicht.
0: Nein, wenn fällt uns nichts mehr Eigenes ein, dann darf es auch was Geklautes sein. So, nach dem Verfahren arbeiten wir auch, solange es nichts kostet. Jetzt kommt die wunderschöne Gruppe vor Aigner.
1: Was? I want to know what love is.
0: I want to know what love is. Das wissen die bis heute noch nicht.
1: Ich habe hier einen Artikel, den werde ich nachher in Mr. Sandman bringen. Frauen lieben es auf dem Rücksitz.
0: Was lieben sie auf dem Rücksitz?
1: Ja, erstaunliche Ergebnisse brachte eine
0: Umfrage. Stürmer, das können wir vielleicht nachher, ja.

Und als er draußen auf der Straße stand, fiel ihm ein, dass er fast alles bei sich trug. Den Pass, die Euro-Schecks und etwas Geld. Vielleicht ging heute Abend noch ein Flug. Er könnte ein Taxi nehmen, dort am Eck. Oder Autostopp und einfach weg. Die Sehnsucht in ihm wurde wieder wach. Noch einmal voll von Träumen sein, sich aus der Enge hier befreien. 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

0: Nun müsste ich eigentlich mal hören. Ich hoffe, dass ich Herrn Kofler am Telefon habe. Herr Kofler, hören
1: Sie
0: mich?
1: Ja, das ist in Ordnung.
0: Alles
1: klar, ja.
0: Das ist ein bisschen schwierig heute mit dem Telefon, gell?
1: Ja, das stimmt nicht.
0: Das ist ein Wahnsinn. Herr Kofler, wie sieht's aus bei Ihnen? Was macht das Skifahren?
1: Ja, das Skifahren zurzeit an der Küstlung geht eigentlich noch ganz gut. Wir haben heute 20 cm Neuschnee bekommen.
0: Recht so.
1: Wir fahren aber bis ins Tal, durch das, dass wir künstliche Schneeanlagen im unteren Bereich haben.
0: Das Wetter wird schön morgen, Sie wissen es, ja?
1: Ja, wir haben schon blauen Himmel da.
0: Na, da kann doch nichts mehr passieren.
1: Ja, da fällt überhaupt nichts. Das ist alles blau da drum. Die Sterne, die schauen schon alle aus da.
0: Also mit anderen Worten, der Tag ist wie gemacht fürs Skifahren in der Christlum morgen.
1: Ja, ich hoffe, dass morgen ein Haufen Gäste kommen.
0: Na, wollen wir auch hoffen.

Sonne in Bayern, Nebel in Hessen, um auf das Thema nochmal zurückzukommen, Wolken in Schleswig-Holstein, von heißem Strand keine Rede mehr. Die Bundesrepublik befindet sich derzeit nach Angaben von Meteorologen zwischen allen Wetterfronten. Während Bayern gestern einen ruhigen und milden Herbst erlebte, zeigte sich weiter im Norden der Oktober überhaupt nicht mehr von seiner goldenen Seite. Daran soll sich auch am Wochenende sehr wenig ändern. So kündigte das Wetteramt München für das Wochenende ideales Wanderwetter an. Im Voralpenland sollen die Temperaturen bis auf 20 Grad steigen. Für Norddeutschland werden hingegen nur Temperaturen um 11 Grad erwartet. Ist ja wunderschön. Kann ich wieder mal auf den Sender raufmarschieren, ne? Wird sowieso Zeit, dass wir da oben ein paar Gegenmaßnahmen unternehmen. 6 Minuten nach 5:30 ganz genau. 5:36.

0: Ja.
1: Guten Abend.
2: Guten Abend.
3: Guten Abend.
4: Hallo.
3: Zusammen.
4: Hallo.
0: Alle Gott. Da. Sehr schön.
2: Abzählen.
3: Eins, zwei, drei. Weiter Huber, alles klar. Ich kann mal starten.
0: Ja, Sie können also mal wieder Ihre Schnürsenkel zumachen, damit Sie sich nicht drauftreten. Wir begrüßen Sie heute Abend zu einer ganz neuen Art einer Sendung. Neu daran ist lediglich,
2: dass es keine Sendung ist.
3: Das totale Chaos ist es gerade auch nicht.
0: Lassen Nein, Sie mal wir haben das ganz geordnet, ganz geordnet. Und der Thomas wird jetzt so unsere erste Platte ansagen. Wir haben nämlich eine ganz hervorragende Musikauswahl hier.
2: Ich muss erst mal gucken, was da drin steht, ob ich die überhaupt spielen kann. Ja. Nach Hits wie Mama Lorraine oder Jim und Andy. Gleich zwei Versionen,
0: die erfolgreich
2: waren. Mhm. Noch viel Neues über Gigi Anderson zu sagen, wäre natürlich Eulen nach Athen tragen, das machen wir natürlich nicht. Seine neue Platte, When Your Heart is Crying, dann kreisch mal, ne?
0: Wir kreischen sofort, aber danach, meine Damen und Herren, sollten Sie während der Platte
2: nicht kreischen.
0: Aber du wirst mal Bleistift und Papier holen.
2: Hab ich.
0: Du nicht. Nein, wir haben nämlich einiges mit Ihnen heute Abend vor. Und zuerst mal geht es um Auto und um Taxifahrer. Also alle Auto- und Taxifahrer, bitte jetzt nicht Bleistift.
2: Hallo, Taxi.
0: Nein, nicht jetzt Bleistift und Papier aus dem Handschuhfach holen und das Lenkrad loslassen. Vielleicht schön zuhören. Und ganz besonders, wenn Sie in München, in Augsburg und in Ulm sind. Also, in den drei Städten München, Augsburg, Ulm, die sind jetzt angesprochen und natürlich auch Innsbruck, dürfen wir nicht vergessen, Innsbruck zählt genauso dazu. Alle Auto- und alle Taxifahrer, bitte jetzt aufpassen, nach der nächsten Platte geht's um die Wurst. Und wo bleibt er?
3: Da ist das schon.
0: Ach, ist das schön.
3: Eine Anlaufzeit. Ja. Das gehört sich so.
0: Hat er immer solche Startschwierigkeiten?
2: Wahrscheinlich, ich kenne ihn nicht näher, muss ich sagen.

Survivor und Popular Girl für den Kurt. Er wollte damit grüßen den Michael, die Daniela und das ganze RADC-Team. Die Grüße sind angekommen an uns. Ich danke dir nochmal. Und für dich waren ganz klar dabei Survivor und Popular Girl. Wie schaut's aus mit dem nächsten Wunsch? Der Stefan aus Poppingen bei Augsburg ist das. Hat uns angerufen. Grüße hat er keine, bloß einen Musikwunsch. Und der schaut so aus. Alt Rocks, Love's Great Adventure.

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mit dem Redakteur Rainer Zufall, Techniker Kurt Schloss und mit ihrem guten Morgenbegleiter Bernd Kühl. Nun weiß ich, meine Damen und Herren, was ich hier im Laufe meiner fast 10-jährigen Tätigkeit versäumt habe. Zumindest was das Programm anbetrifft, da habe ich doch wohl eine grobe Nachlässigkeit begangen. Ja, die Kollegen vom Südwestfunk in Baden-Baden senden ab heute, 18.30 Uhr, einmal in der Woche, ein Wunschkonzert für Tiere. Ein Sprecher meinte, als öffentlich-rechtlicher Sender sind wir schließlich auch für Minderheiten zuständig. Also, ganz einfach, also jetzt dürfen alle anrufen hier bei mir, die einen Vogel haben, und denen spiele ich dann ihr Lieblingsstück. Oder habe ich das irgendwie falsch verstanden?

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So, jetzt taucht die Plattenhülle auch wieder auf, die ich schon seit 2 Stunden suche. Es ist ganz hervorragend. Was haben wir denn jetzt hier? Die nächsten Grüße gehen nach Schwabmünchen. Und also Wünsche haben die Leute schon. Ich bin also jetzt hier im Archiv Kopf gestanden. Aus dem Film Superman möchte man die Filmmusik haben. Und was glauben Sie, was ich gesucht habe? Aber ich habe sie gefunden. Ja, Moment, Sie werden sofort rasiert. Einen Moment bitte.

Darf ich vielleicht nochmal auf unsere Spielregeln zu sprechen kommen? Manche Leute wollen das ja einfach nicht begreifen oder können es nicht begreifen oder denken immer wieder, ach, lass den doch erzählen, ich kenne da eine Geheimnummer und da, ja, scheiße, Lotte, Entschuldigung, eine Denkstepuppe wollte ich sagen. So nicht heute mal, nein? Nee, bitte, wir haben alle Leitungen dicht gemacht, bis immer auf die jeweilige Lotto-Leitung, die wir dann für 20 Minuten aufmachen. Dann machen wir die wieder zu und eine andere wieder auf. Nee, Sie kennen das ja, mach's A-Loch auf und B-Loch zu, Blockflötenunterricht haben wir alle mitgekriegt. Also uns genauso machen wir das. Momentan ist bis ungefähr 14:20 Uhr unsere Leitung 3 in Betrieb, 7, 6, 4, 6, 5, 5.

Und Sie, meine Damen und Herren, lassen jetzt bitte mal Ihre Fettfingerchen, nicht? Vom Telefon. Ja, heute nichts mit anrufen. Heute sollen all die Leute zu ihrem Recht kommen, die uns geschrieben haben. Und das ist eine ganze Menge. Die Wartezeit beträgt im Moment so 14 Tage bis zur Wunscherfüllung, muss ich Ihnen ganz ehrlich sagen. Also es wäre jetzt vermessen zu sagen, okay, wenn Sie jetzt schreiben, sind Sie bei der nächsten Sendung dabei. Kann natürlich sein, dann haben Sie Glück gehabt, aber ich will und darf und kann da gar nichts versprechen. Ne? Wenn Sie uns schreiben wollen, besorgen Sie sich Blatt Papier und einen Bleistift. Ich gebe Ihnen so in einer halben Stunde mal unsere Adresse bekannt. Die nächsten Grüße gehen nach Heidenheim. Heidenheim, ist im Schwäbischen, an der Brenz, die Caroline Wohnett aus Heidenheim hat geschrieben. Ich wünsche mir das Lied von den Lords. Aha, ich grüße die Mädchenklicke, das ganze Radio Brenner Team. Finde ich toll, schreibt an Südtirol 1 und grüßt das ganze Radio Brenner Team. PS, ihr macht das wirklich super. Ja, wir danken dir für deine freundliche Karte, die du uns geschrieben hast. Und wir werden die Grüße gerne an die Kollegen nach München weiterleiten.

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Schönen guten Abend, meine Damen und Herren. Das wird das erste Wunschkonzert für Hörer, was ein einziger alleine macht. Ne? Dani heute allein im Studio. Waldemar lässt grüßen. Der ist nämlich derzeitig ein kleines bisschen verhindert. Sie müssen heute Abend also mit mir alleine vorlieb nehmen. Dani an der Plattensuchmaschine, am Mikrofon, an den Plattenspieler und an den Reglern. Also bitte etwas, ganz klein bisschen Rücksichtnahme. Wir werden das schon schaffen, wir miteinander, Sie und ich, nicht? Also irgendwie wird das schon klappen.

6 Minuten nach 10:30, Radiobrenner 1, Dauerbrenner, Kombo aus Bad Wörishofen, der grüßt den Donald, Nandl, Tina, Zenta und Günther.

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